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0: zugelegt.
1: Wunderschön.
0: Das verstehen Sie bitte im doppelten Sinne. Einmal, weil Sie soeben den richtigen Anfang der Platte gefunden haben. Und zum anderen deshalb, weil ich Ihnen zwei Publikumslieblinge ansagen darf.
1: Ja.
0: Ihren Namen mit
2: Poetic Funky Beat
0: und Flavor verbunden sind.
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0: Da treffen sie sich also wieder einmal rein zufällig mit der Mitteilung, habe sich der hehren Dichtkunst verschrieben. Und
4: der Kuh macht Musik.

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1: Was glauben Sie, ist das größte Problem in Neustadt?
2: Die Nazis?
1: Das war mal. Arbeitslosigkeit. Um aus ihrer Lage herauszukommen, müssen die Leute flexibel sein. Mobil. 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

0: Ah, Sie spielen Gitarre?
1: Wie bitte?
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1: Hallo? 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

0: Gewalttaten von Jugendlichen sorgen regelmäßig für Schlagzeilen. 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Zwei Jugendliche treten einen Rentner fast zu Tode. 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Und gibt es Auswege aus der Gewalt?
1: Python One, Lenin Beats, Last Memories, 2008, 2009.

0: Hier.
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2: Nein, er ist nicht tot.
1: Wie, er ist nicht tot?
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1: Das könnt ihr nicht machen.
2: Oh Gott, nee.
1: Ich will es besser.

0: Mahlzeit. Kalle mein Name. Und ich hab mir mal so eine akkurate CD gekauft. 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Ja, da wird man schon rumgefickt auf der CD. Da ist so, voll die geile Scheiße, so, ne? 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Wenn ich dich finde, ja, von wegen aufs Mike hauen und sagen, hier ist das Scheißding an und ich hab mein CD gekauft und da kann ich die Norm sein und von wegen und so, ja? 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
1: Was geht, Buddy Baxter?

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Okay, Leute, wir hören uns, ne? Ich bin raus. Peace.

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1: 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Und der ist meistens rasiert. Drinnen ist er einigermaßen hohl, doch das tut der Gefährlichkeit keinen Abbruch. 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Und so erinnern sie lautstark und unverfroren an vergangene Zeiten, als die alten Nazis Millionen von Menschen ermordeten und Europa in die Katastrophe stürzten.
2: Wir hatten Rechtsradikale und die verkloppen Kinder.
3: Quatsch, was sind Rechtsradikale? Sehe ich aus wie ein Rechtsradikale? Was sind sie? Ich bin ja 45 Jahre dabei.
4: Warum wir uns zur Waffen-SS freiwillig gewählt haben in der damaligen Zeit, war ja nicht nur eine emotionale Frage, sondern eine Frage der inneren Überzeugung.
5: Deutschland war am stärksten, als es Großdeutschland war 1938 und mit dieser Stärke gelang es uns, 6 Jahre lang gegen fast die ganze Welt durchzuhalten.

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Gewalttaten von Jugendlichen sorgen regelmäßig für Schlagzeilen. Dezember 2007, München. Zwei Jugendliche treten einen Rentner fast zu Tode. September 2008, Halle. Ein 16-Jähriger erschlägt einen Mann aus Frust. November 2008, Frankfurt. Ein Busfahrer wird von Jugendlichen schwer verletzt. Doch warum werden Kinder und Jugendliche zu Tätern? Welche Ursache, welche Geschichte steckt dahinter? Und gibt es Auswege aus der Gewalt?

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0: Patrick.
1: Ja, was ist los?
0: Warte. Ich hab da sowas Lustiges über dich gehört, so ein paar Gerüchte.
1: Ja, schieß los.
0: Naja, die haben so erzählt, du bist in Mathe übel schlecht gewesen. Musst du mal abgucken. Du hast gelernt, aber hast es nie so richtig gebacken gekriegt.
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0: da sind wir mit dem Track.
1: Schönen guten Tag.
2: Ich bin Sons Clooney.

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Okay, an dieser Stelle auf jeden Fall nochmal ein riesen Dankeschön an alle Leute, die mitgewirkt haben. Okay, Leute, wir hören uns, ne? Ich bin raus. Peace.

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0: Ich habe die Absicht, dich klug zu machen.
1: Ich verstehe kein Wort.
0: Ganz genau. Aber das wirst du, mein Freund, das wirst du.

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Aha, aha. 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

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Okay, an dieser Stelle auf jeden Fall nochmal ein riesen Dankeschön an alle Leute, die mitgewirkt haben. Okay, Leute, wir hören uns, ne? Ich bin raus. Peace.

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1: Die Nazis?
0: Das war mal. 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

alles, was denn so in etwa? Viel mehr zu erzählen gibt's nicht. So wie es aussieht, hat sich alles zum Besten gewendet. Und es war eine ziemlich gute Geschichte. Findet ihr nicht auch? Ich schätze, das ist genau die Art, wie das mit der ganzen verdammten menschlichen Komödie so abläuft. Eine Generation nach der anderen. Ach, hört mich an. Ich schwafel schon wieder. Also, ich hoffe, es hat euch gefallen, Leute. Wir sehen uns später noch.

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Ich erkünde im Namen des Volkes folgendes Urteil. Der Angeklagte ist schuldig zwei gemeinschädlicher Sachbeschädigung, jeweils in Tateinheit mit Sachbeschädigung. Da er schon wiederholt straffällig geworden ist, waren bei ihm schädliche Neigungen nunmehr zu bejahen. Es wird deshalb eine Jugendstrafe von 6 Monaten gegen ihn verhängt, deren Vollstreckung zur Bewährung ausgesetzt wird. Sie dürfen sich jetzt setzen. Sie haben das Urteil gehört. Wollen Sie noch etwas dazu sagen? Haben Sie noch etwas dazu zu sagen?

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0: Gentlemen, ich bin Shogun und ich präsentiere euch heute den Blood & Records Mitarbeiter des Monats Award. Denke diesmal an Cosmic für sein Album Alleinunterhalter.
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1: Gut. Ich höre aber noch gar nichts. Jetzt höre ich etwas. Yeah. Der Mann mit dem Gehör. Ja. Wow. Ja.

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So, Mikro läuft, Test, Test. Okay, an dieser Stelle auf jeden Fall nochmal ein riesen Dankeschön an alle Leute, die mitgewirkt haben. Okay, Leute, wir hören uns, ne? Ich bin raus. Peace.

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1: Wir haben mit dem Baum Dope gehauen. 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

Sieh dich um. Die Mehrzahl der Jugendlichen zieht durch die Straßen und macht Geschäfte mit Drogen, Sex und Gewalt. Sie glauben, das hätte keine Konsequenzen für ihr Leben. Kriminalität ohne gerechte Strafe. 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Glaubst du, dass der Hass und das Böse ohne Konsequenzen bleiben? 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

Gewalttaten von Jugendlichen sorgen regelmäßig für Schlagzeilen. Dezember 2007, München. Zwei Jugendliche treten einen Rentner fast zu Tode. September 2008, Halle. Ein 16-Jähriger erschlägt einen Mann aus Frust. November 2008, Frankfurt. Ein Busfahrer wird von Jugendlichen schwer verletzt. Doch warum werden Kinder und Jugendliche zu Tätern? Welche Ursache, welche Geschichte steckt dahinter? Und gibt es Auswege aus der Gewalt?

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Generation auch ihre Form von Tabubruch und ihre Form des Schockmoments sich sucht, der dann auch wirklich wirkt. Das schafft man heute nicht mehr mit Rock'n'Roll-Songs, das geht nicht mehr. Man schafft das ganz klar mit diesem Song zum Beispiel, den wir gerade eben gehört haben. 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Das funktioniert.

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So, jetzt hier Hip-Hop hören. Scheiß Automat, ey. So, rein und los geht's. Heilige Scheiße, was? Die CD! Oh mein Gott, was passiert mit der CD? Oh Gott, das blendet! Fuck, geh aus! Scheiße, mach das aus, Mann! Oh, Kacke, Mann! Das, scheiße, mein Geld, Mann! Oh, Hip-Hop ist eh Kacke, Mann!